0: 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Alleluia.
1: Lesung aus der Apostelgeschichte. Gott hat Jesus am dritten Tag auferweckt und hat ihn erscheinen lassen, zwar nicht dem ganzen Volk, wohl aber den von Gott vorher bestimmten Zeugen. Uns, die wir mit ihm nach seiner Auferstehung von den Toten gegessen und getrunken haben. Und er hat uns geboten, dem Volk zu verkündigen und zu bezeugen, das ist der von Gott eingesetzte Richter der Lebenden und der Toten. Von ihm bezeugen alle Propheten, dass jeder, der an ihn glaubt, durch seinen Namen die Vergebung der Sünden empfängt.

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1: 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Alleluia.
2: Deum Patrem omnipotentem, qui Iesum, principem et salvatorem nostrum, suscitavit, in vocemus clamantes, claritate Christi, clarifica nos, Domine.
3: Claritate Christi, clarifica nos, Domine.
4: Bei verschlossenen Türen bist du in die Mitte der Apostel getreten und hast gesagt, der Friede sei mit euch. Schenke uns deinen Frieden.
3: Claritate Christi, clarifica nos, Domine.
4: Du hast dem Thomas deine verklärten Wundmale gezeigt. Lass uns dankbar deines glorreichen Leidens gedenken.
3: Claritate Christi, clarifica nos, Domine.
4: Du hast zu Thomas gesagt, selig, die nicht sehen und doch glauben. Hilf uns zu glauben.
3: Claritate Christi, clarifica nos, Domine.
4: Du hast Thomas von seinem Unglauben geheilt. Lass uns mit ihm dich gläubig anbeten.
3: Claritate Christi, clarifica nos, Domine.

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0: zweifle nimmermehr, dass diesen Streich hat jener Feind getan, der dich und mich zu quälen zu keiner Zeit vergessen kann.
1: Wer ist wohl

es lügen. Wie wahr hingegen spricht der göttliche Mund, ihr niemals kann betrügen. Ihr seid nicht.

0: wie scheinet hier bewährte Kräuter sucht.
1: Ist er ein Arzt, so sprech ich ihn um Mittel an, wodurch ich mein so liebes Leben noch viele Jahre

gedankt, mein Feind entfernet sich. Nun kann ich freier mich erklären. Ich gebe dir mein teures Wort, dich meiner Hilfe zu gewähren. Du sollst Gesundheit und Vergnügen, Seele, Heil und Ruh, forthin genießen. Allein wirst du dich wohl entschließen, zu folgen meinem treuen Rat, zu fliehen die kalte Luft,

An beiden fehlt mir nicht. Du siehst mir vielleicht in meinem Angesicht den ungemein erlittenen Schrecken an, der kürzlich mir das Herz

durch seine Wunderkraft die Christenpflicht zu fassen. Es schärft das Aug, den schlauen Feind zu sehen, verschafft ein Mutgehör zu hören Gottes Wort. Es bringet Mut und Stärke, der Höllenmacht zu widerstehen.

eitle Lust der Welt, des Geistes besten Fortgang ein. Man eilt, man lauft, wohin? Ach, an die Orte, wo nur der Sinnen Freiheit ruft.